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Das klingt doch schon mal nach einem richtig guten Sonntag hier bei uns im schönsten Bundesland Österreichs. Schönen guten Morgen. Gleich geht's los mit dem Mehrmusik-Sonntag bei uns auf Antenne Salzburg. Vorher natürlich gleich alles, was wirklich wichtig ist. Eine Sache vorweg, interessant, was es über Nacht passiert. Donald Trump, der amerikanische Präsident, kündigt jetzt eine AI-Force zur KI-Regulierung an. Also merkst du, das sind viele kurze Worte, aber trotzdem interessant. Und natürlich nennt er das Ganze AI-Force, also statt Air Force. Aber wie er sich das so vorstellt, doch interessant, was sich so über Nacht getan hat. Vielleicht ist es ja mal eine positive Entwicklung und eine gute Nachricht für den heutigen Sonntag. Gleich bei uns dann in den Antenne Salzburg Nachrichten. In genau 5 Minuten auf Punkt 7. Das brauchen wir eh. Happy Endings, oder? Jetzt mit Avril Lavigne.

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5: Volksabstimmung gegen neue AKWs in der Schweiz beschlossen. Und Trump plant Regulierung der künstlichen Intelligenz. In der Schweiz wird es eine Volksabstimmung über den Bau neuer Atomkraftwerke geben. Ein breites Bündnis hat eigenen Angaben zufolge über 125.000 Unterschriften für das Referendum gesammelt, mehr als doppelt so viele wie nötig. Der amerikanische Präsident Donald Trump plant jetzt doch eine Regulierung von künstlicher Intelligenz. Donald Trump kündigt die Gründung einer speziellen Einheit an, die sich um die Regulierung von KI-Technologien kümmern soll. Dies ist ein wichtiger Schritt in der Debatte um die Zukunft der künstlichen Intelligenz. Oktoberfest, Fahrgeschäftinsassen hängen kopfüber fest. Am ersten Tag des Oktoberfests gerieten mehrere Personen in einem Fahrgeschäft in eine Zwangslage. Sie mussten für einige Minuten kopfüber ausharren, bevor sie gerettet wurden. Einige klagten danach über leichten Schwindel, konnten das Fest aber eigenständig fortsetzen.
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7: Oh, das ist immer noch ziemlich kühl heute Morgen. Allerdings wird es wärmer werden, vor allem am Nachmittag dann zwischen 21 und 25 Grad und viel Sonnenschein auch mit dabei. In der Nacht kommt dann der Regen. Fälle, die heute noch Rasensamen loswerden wollten, sollen, wollen, würden, so heißt's. Und dann Montag wechselhaft, aber dann wieder relativ viel Sonne mit dabei und dann auch die nächste Woche zum Robetti-Kirtag. Schaut ziemlich gut aus.
8: Schaut gut aus.
7: Und richtig gut ausschauen tun wir auf Salzburgs Straßen. Für alle, die jetzt schon unterwegs sind, einen schönen guten Morgen. Gute Fahrt wünschen wir. Solltet ihr Meldungen haben, dann gleich an uns die gratis Antenne Salzburg Verkehrsortline 0800 101 201. Gute Fahrt.
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7: Und dann würde ich sagen, wir fliegen mal in diesen Sonntag hinein. Ganz weit weg, vielleicht auch geistig. Aber zumindest rockig. Und zumindest mit dem nächsten Antenne Salzburg 90er. Lenny Kravitz, Fly Away.

unserem Sonntag. Hier ist Antenne Salzburg. Mehr Musik, mehr Abwechslung und mehr 90er. Und das ist so richtig schön chillig. So ganz gemütlich. Diana King mit Shy Guy. Schönen Sonntag, Salzburg.

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4: Und wir starten in das Sonntagswetter für das schönste Bundesland Österreich. So ist es auch heute Morgen noch relativ kühl. In Grimmel haben wir zum Beispiel 8 Grad, Zell am See 6 oder Maria Pfarr auch dort momentan 8 Grad. Statt Salzburg sind wir schon bei 11. Allerdings wird es noch warm am Nachmittag, Temperaturen bis an die 25 Grad und dann ist viel Sonnenschein mit dabei. Morgen dann ein bisschen regnerisch, wechselhafter, aber auch die nächste Woche, so zum Roberti-Kirtag, schaut ganz gut aus. Und gut ausschauen tun wir auch auf Salzburg Straßen, wenn ihr jetzt gerade unterwegs seid. Ihr kommt gut voran, habt freie Fahrt. Solltet ihr Meldungen haben, dann bitte gleich an uns. Die Gratis-Antenne Salzburg Verkehrshotline 0800 101 201. Gute Fahrt.
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4: Wunderschönen guten Morgen. Jetzt dann gleich mit Sabrina Carpenter.
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4: The Taste. Und dann die Dame, die früher so war wie Sabrina Carpenter. Emilia, Big Big World. Der nächste Antenne Salzburg 90er. Eine ganz schöne ruhige Nummer für diesen Start in den Sonntag.

0: Jetzt haben wir schon.
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0: Jetzt fängt er einfach zum Reden an. Aber ist eh gut. Also Mitarbeiter zu haben, die auch am Sonntag schnell arbeiten, super. 20 vor 8 wollte ich nur ganz kurz sagen. Das wäre die aktuelle Uhrzeit. Hier ist Antenne Salzburg. Schönen guten Morgen am Sonntag. Und dieses Happy Salzburg ist ja immer eine wunderbare Geschichte, mit der wir jeden Montag in die Woche hineinstarten. Und ich finde, wir sollten auch heute das vielleicht uns nochmal anhören, was da letzten Montag passiert ist. Und zwar war da unsere Gloria Grünberger mit Glanz und Gloria in Gastein im Heilstollen.
2: Herr Dr. Martin Reit, was genau ist denn der Heilstollen?
3: Der Gasteiner Heilstollen ist ein weltweit einzigartiges medizinisches Vorkommen, bestehend aus einer natürlichen Wärme, einer Feuchtigkeit und einer geringen Radonstrahlung.
2: Und wie stelle ich mir das vor?
3: Man fährt in den Stollen hinein, circa 2,5 Kilometer, und es wird immer wärmer und auch feuchter. Und die Patienten legen sich dann auf eine Liege und gesunden gleichzeitig.
2: Jetzt ist gerade der Felix eingefahren. Felix, du bist der Lokführer. Wie cool ist das?
4: Ja, schon ziemlich cool. Das erste Mal, wo ich eingefahren bin, das war schon ziemlich beeindruckend.
2: Und du bist ja quasi dann voll oft da drinnen in diesem Stollen. Fühlst du dich da immer voll gesund dann?
4: Ja, also krank bin ich wirklich selten, das stimmt schon. Also die Hitze, die bringt schon was.
0: Ja, das ist doch perfekt, oder? So eine Runde Heilstollen hören hier bei uns auf Antenne Salzburg. Jetzt fahren wir weit mit dem Zug hinein und dann finden wir dort James Blunt. Oh, mehr Musik, mehr Abwechslung für den Sonntag. Und ein bisschen heilen, 1973.

0: So, wie war die erste Schulwoche?
1: Richtig gut.
2: Ein bisschen langweilig, weil wir da fast nichts da haben.
1: Mhm. Gut,
2: weil wir eine neue Lehrerin gekriegt haben.
0: Ja, wir kriegen jetzt dann übrigens demnächst auch einen neuen Verkehrslandesrat. Stefan Schnell schon mitbekommen. Gestern Abend kam die offizielle Presseaussendung. Er wird zurücktreten. Im November ist es dann soweit. Mal schauen, wer ihm nachfolgt. Aber dann bleiben wir lieber bei der Schulwoche. Wie lief es sonst so? Das sind übrigens Kids aus Saalfelden.
2: Eigentlich ist die Schule immer gut. Die Lernwörter lernen wir jetzt.
3: Cool, weil wir viel lernen können. Lesen und rechnen und schreiben. So viel haben wir schon gelernt.
4: Voll cool, ja.
5: Weil ich meine Freunde wieder sehe.
6: Gut, weil ich der Beste von der ganzen Klasse bin.
0: Sehr gut. Vielleicht ist das ja dann auch etwas für Stefan Schnell, dass er vielleicht auch wieder mehr Zeit hat, seine Freunde zu sehen. War dann doch sehr viel zu tun für ihn, gerade als zweifacher Papa. Aber wir wünschen ihm auf jeden Fall alles Gute und vor allen Dingen uns wünschen wir heute einen schönen Sonntag in diesem schönsten Bundesland Österreichs mit dem nächsten Antenne Salzburg 90er W.
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0: Yeah, yeah, Pink mit Trouble hier bei uns auf Antenne Salzburg. Und ist es nicht schön, wenn man sich am Sonntag schon auf den darauffolgenden Montag freuen kann? Also genau auf morgen, weil morgen geht's los.
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4: Volksabstimmung gegen neue AKWs in der Schweiz beschlossen. Und Trump plant Regulierung der künstlichen Intelligenz. In der Schweiz wird es eine Volksabstimmung über den Bau neuer Atomkraftwerke geben. Ein breites Bündnis hat eigenen Angaben zufolge über 125.000 Unterschriften für das Referendum gesammelt, mehr als doppelt so viele wie nötig. Der amerikanische Präsident Donald Trump plant jetzt doch eine Regulierung von künstlicher Intelligenz. Donald Trump kündigt die Gründung einer speziellen Einheit an, die sich um die Regulierung von KI-Technologien kümmern soll. Dies ist ein wichtiger Schritt in der Debatte um die Zukunft der künstlichen Intelligenz. Oktoberfest, Fahrgeschäftinsassen hängen kopfüber fest. Am ersten Tag des Oktoberfests gerieten mehrere Personen in einem Fahrgeschäft in eine Zwangslage. Sie mussten für einige Minuten kopfüber ausharren, bevor sie gerettet wurden. Einige klagten danach über leichten Schwindel, konnten das Fest aber eigenständig fortsetzen.
0: Na bitte, so ist nicht so schlimm, verstehst. Schönen guten Morgen, hier ist das Sonntagswetter für das schönste Bundesland Österreichs. Heute den ganzen Tag wunderbar ruhiges Hochdruckwetter. Kühl ist es noch in Radstadt zum Beispiel bei momentan 6 Grad. Dafür haben wir in Lofer schon 10 Grad. Also strahlender Sonnenschein, 25 Grad werden es dann heute noch. In der Nacht kommt dann Regen mit dazu. Ab Montag ist es dann so ein bisschen wechselhafter. Aber ab Dienstag, Mittwoch wird sich das Wetter wieder sommerlich eingrooven und pünktlich für den Rubettiker-Tag wieder Sonnenschein.
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0: Um 2:08. Wunderschönen guten Morgen, liebe Autofahrer. Wenn ihr jetzt schon unterwegs seid, habt ihr sicherlich einen guten Grund dafür. Wir wünschen euch eine gute Fahrt. Ihr habt vor allen Dingen freie Fahrt. Und solltet ihr Meldungen haben, dann jederzeit bitte gleich an uns. Da gibt's die gratis Antenne Salzburg Verkehrshotline. Immer für euch da unter 0800 101 201. Gute Fahrt.
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0: Und wenn wir mehr Musik sagen, dann meinen wir das auch. Gleich mit Passenger, mit Mystery und jetzt der nächste Antenne Salzburg 90er. Hier sind die Spice Girls.
5: Ja!

Beste Sie für diesen Sonntag im schönsten Bundesland Österreichs. Mehr Musik, mehr Abwechslung und mehr 90er. Jetzt mit eigentlich der ersten richtig, richtig großen Nummer von J-Lo, Jennifer Lopez. If You Have My Loving.

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I've been waiting für den 1000-Euro-Song. Und morgen ist es soweit. Heute am Sonntag noch einmal durchatmen, noch einmal erholen. Ganz gemütlich in den Tag hineinstarten, aber morgen dann. 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Den Rest gibt's nachzulesen auf unserer Homepage, auf antennesalzburg.at. Und jetzt spielen wir ihn einfach mal, sodass wir uns den jetzt schon mal schön anhören. Alex Warren, Fever Dream.

0: 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Wir sind gleich wieder da mit dem Sonntagswetter.
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7: Es war noch relativ kühl heute Morgen, wobei teilweise ist es auch noch relativ kühl heute Morgen. Für das Sonntagswetter für das schönste Bundesland Österreichs. 8 Grad aktuell in Zell am See, 7 Grad in Bad Gastein. Aber es wird noch mehr werden. Heute am Nachmittag zwischen 21 und 25 Grad mit dazu strahlender Sonnenschein. Und so geht es dann auch ab Dienstag, Mittwoch wieder weiter. In der Nacht auf Sonntag kommt ein bisschen Regen mit dazu.
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7: Um 8:30 wunderschönen guten Morgen, liebe Autofahrer. Es läuft gut auf Salzburgstraßen, ihr kommt gut voran. Die Gratisantenne Salzburg Verkehrshotline unter 0800 101 201 für alle eure Meldungen und für wichtige Hinweise, wie jetzt aus dem Oberpinzgau.
9: Ja, guten Morgen, hier ist Elfriede aus Mittersil.
10: Servus.
9: Könntet ihr bitte bei den Verkehrsinformationen wieder durchgeben, dass man das Licht einschalten soll, weil beim Automatiklicht ist hinten keine Beleuchtung. Und es ist sehr nebelig in der Früh und man sieht die Autos kaum. Danke und schönen Tag und liebe Grüße an den Christian und die Kathi. Ciao, ciao.
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7: Also vielen Dank, Elfriede, für diese Meldung. Katja und Christian am Morgen, dann übrigens morgen ab 5 Uhr in der Früh wieder für euch da. Ich weiß nicht, ob ich es vorher schon erwähnt habe, wir hätten dann den 1.000-Euro-Song. Jetzt habe ich es wirklich schon sehr oft gesagt. Also jetzt gibt es keine Ausreden mehr. Bitte morgen ab 5 Uhr in der Früh einschalten und eure 1.000 Euro gewinnen. Jetzt erstmal der nächste Antenne Salzburg 90er zum Start in den heutigen Sonntag. Machen wir gemütlich. Also in der Stadt Salzburg strahlender Sonnenschein. Und dazu Simply Red mit Stars. Mehr Musik, mehr Abwechslung. Mehr Sonntag. Hier sind Tele Salzburg. Schönen guten Morgen, Salzburg.

richtig schön chillig, oder? Dieser Sonntagvormittag hier bei uns im schönsten Bundesland Österreichs. Naja, eigentlich ist es noch Sonntagmorgen. Also erstmal schönen guten Morgen. Mehr Musik, mehr Abwechslung. Jetzt ein bisschen Nelly Furtado. Die fängt auch chillig an. Dann lassen wir uns heute einfach ein bisschen Zeit. Wir sind Tinde Salzburg. Schönen guten Morgen.

Das ist wirklich das Beste von heute und dazu natürlich mehr 90er für Absolutely Everybody, für das ganze schönste Bundesland Österreichs. Das ist wirklich mehr Musik, mehr Abwechslung. Das ist wirklich Antenne Salzburg und heute moderiert wirklich der Christian. Und es ist trotzdem ein guter Sonntag mit Vanessa Amorosi.

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0: Am heutigen Sonntag ist ja die nächste Wahl in Deutschland. Es wird so eine der stressigen Morgen für den deutschen Bundeskanzler Friedrich Merz. Aber wir in Salzburg blicken natürlich auf den Rücktritt von Stefan Schnöll. Neuigkeiten dazu gleich bei uns mit Wetter und Verkehr in den Antenne Salzburg Nachrichten. Starten in wenigen Minuten um Punkt 9.
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9: Wahl in Deutschland, CDU unter Druck und Politbeben in Salzburg. Ed Stadlers Vize tritt zurück. In Deutschland droht der CDU ein Wahldebakel. In Mecklenburg-Vorpommern könnte die AfD ihren Erfolg fortsetzen, während in Berlin die postkommunistische Linke erstmals auf Platz 1 hofft. Der Salzburger Landesrat Schnöll verlässt die Politik und wechselt in die Privatwirtschaft. Der 38-jährige Jurist war seit 2018 Mitglied der Landesregierung und zuvor im Nationalrat. Schnöll galt lange als Nachfolger von Landeshauptmann Haslauer. Er begründet seinen Schritt mit dem Wunsch nach mehr Familienzeit und beruflicher Neuorientierung. Ed Sheeran äußert sich zum Macklemore-Skandal. Der Sänger Ed Sheeran hat sich bei einem Konzert in Philadelphia zu der Kontroverse um den Rapper Macklemore geäußert. Er bedauere Fehler und wolle, dass seine Konzerte sichere Orte seien. Sheeran verurteilte das Hamas-Massaker vom 7. Oktober 2023 sowie das Vorgehen Israels im Gazastreifen. Macklemore war wegen pro-palästinensischer Äußerungen aus Sheerans Tour gestrichen worden.
0: Und hier ist das Sonntagswetter für das schönste Bundesland Österreichs. Heute so richtig feines, ruhiges Hochdruckwetter mit strahlendem Sonnenschein. Temperaturen werden so langsam auch mehr. In der Stadt Salzburg sind wir jetzt schon bei 12 Grad, in Mariapfarr 8 Grad und in Lofer haben wir aktuell 11 Grad. Am Abend kommt dann ein bisschen Regen mit dazu. Morgen wird es dann etwas wechselhaft, aber ab Donnerstag sollte dann das ruhige Hochdruckwetter wieder zurückkommen. Wir lieben ruhigen Hochdruck.
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0: Um 8:42, wunderschönen guten Morgen, liebe Autofahrer. Für alle, die jetzt auf Salzburgstraßen unterwegs sind, es läuft gut. Ihr kommt gut voran. Gute Fahrt.
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0: Übrigens gleich mit Taylor Swift, den Imagine Dragons. Oh yeah, natural. Mehr Musik, mehr Abwechslung und mehr 90er. Reinstarten tun wir jetzt mit Depeche Mode. Enjoy the silence. Für alle, die jetzt noch so ein bisschen Ruhe haben. Ist doch eh schön, oder? Hier sind Tennis Salzburg. Schönen Sonntag, Salzburg.

Der Sonntag nach dem Rücktritt von Stefan Schnell. Wir haben übrigens die ersten Reaktionen. Was die FPÖ dazu sagt, wird viele wundern. Machen wir jetzt dann gleich bei uns auf Antenne Salzburg. Aber bis dorthin mehr Musik, mehr Abwechslung und mehr 90er. Und unsere Musikredaktion hat sich gedacht, ja, The Power of Goodbye mit Madonna. Passt doch gut für den heutigen Sonntag. Spielen wir das jetzt auch in voller Länge. Schönen Sonntag Salzburg.

0: Schönen Sonntag Salzburg. Gleich sind wir zurück mit Madcon und Baggin, Rare Garvey, Take This Heart und viel mehr Musik und noch viel mehr Abwechslung und mehr 90er. Gleich.
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0: Und hier ist das Sonntagswetter für das schönste Bundesland Österreichs. Heute den ganzen Tag über strahlender Sonnenschein, wenn er dann endlich mal rausgekommen ist nach dem Hochnebel. Ein paar kleine Wolken könnten mit dabei sein, Temperaturen richtig warm. 19 bis 25 Grad, auch wenn es momentan noch kühl ist, wie aktuell knapp 9 Grad in Zell am See. Am Abend kommt dann ein bisschen Regen mit dazu und morgen wird es dann wechselhaft.
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1: Ja, läuft ganz gut auf Salzburgstraßen, keine gröberen Verkehrsbehinderungen, ein bisschen was hängt fest momentan, meistens ja auch im Baustellenbereich rund um Taxenbach auf der B311 Pinzgauer Straße, aber auch dort nichts Gröberes, es sind so 1-2 Minuten Zeitverlust. Solltet ihr Meldungen haben, dann gleich an uns, die Gratisantenne Salzburg Verkehrshotline 0800 101 201. Gute Fahrt!
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1: Mit natürlich mehr Musik, mehr Abwechslung und mehr Reaktionen zu dem Rücktritt von Stefan Schnöll, unserem Verkehrslandesrat. Er möchte sich mehr um die Familie kümmern. Ist ja grundsätzlich für den heutigen Sonntag eigentlich ein nicht schlechtes Motto. Also wir kümmern uns ein bisschen mehr um unsere Familien und um die Kinder, falls vorhanden, so wie jetzt Robert Miles. Children, der nächste Antenne Salzburg 90er. Für den Sonntag im schönsten Bundesland Österreichs.

Bandit, It's Over Broken Heart für den Sonntag hier bei uns im schönsten Bundesland Österreichs, Antenne Salzburg hier. Und jetzt sind die ersten Reaktionen da zum Rücktritt von Stefan Schnöll. Marlene Swatzek von der FPÖ hat sich zu Wort gemeldet. Und es ist wirklich also für einen Sonntag unglaublich versöhnlich. Ich zitiere Marlene Swatzek: Ich habe Stefan über all die Jahre als aufrichtig, immer menschlich und humorvoll erlebt und geschätzt. Ist doch nett, oder? Sie wünscht ihm alles Gute für die Zukunft. Sie hat auch gesagt, sie wird ihn vermissen und freut sich schon, dann ihn irgendwann wiederzusehen. Aber sie hat eben auch Verständnis dafür, dass da ein junger Vater ist, der sagt, nein, ich möchte mich auch um die Familie kümmern. Gut, in diesem Sinne wünschen auch wir Stefan Schnöll alles Gute. Wir wünschen auch Marlene Swatzek alles Gute. Wir wünschen uns allen alles Gute. Jetzt mit Madcon. Hier sind Tennis Salzburg am Sonntag.

0: Das Münchner Oktoberfest läuft ja seit gestern. Anzapft ist aber eine fröhliche Wiesn. Das Interessante ist, es hat genau 3 Stunden und 45 Minuten gedauert, da gab es die erste Alkoholvergiftung. Und zwar war das ein 19-Jähriger. Und das, was ich auch noch besonders interessant finde, ist, wir haben auch schon den ersten Armbruch, und zwar ein 25-jähriger Gast aus, Achtung, Berlin, hat sich den Arm gebrochen beim Armdrücken. Also er legt sich nicht mit den Bayern an, macht es nicht, das macht überhaupt keinen Sinn. Details dazu haben wir dann auch in der Antenne Salzburg News in 13 Minuten um Punkt 10. Bis dahin, der nächste Antenne Salzburg. 90er, jetzt flieht der Maskrug. Da ist er.
1: Am 7.

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5: FPÖ kritisiert Kopftuchverbot und Innsbrucks Flughafen gilt als Europas gefährlichster. Generalsekretär Michael Schnedlitz von der FPÖ wirft der Bundesregierung vor, durch falsche Asyl- und Einwanderungspolitik die Verhältnisse in österreichischen Schulen verändert zu haben. Er kritisiert, dass nun ein Kopftuchverbot nötig sei. Der Flughafen Innsbruck stellt Piloten aufgrund seiner Lage inmitten der Alpen und der wechselnden Wetterbedingungen vor große Herausforderungen. Die Topografie und starke Fallwinde wie der Föhn erfordern spezielle Anflugverfahren und zusätzliche Schulungen. Erste Alkoholvergiftung auf dem Münchner Oktoberfest. Kurz nach Eröffnung des 191. Münchner Oktoberfests mussten Sanitäter bereits einen 19-Jährigen mit einer Alkoholvergiftung behandeln. Dies geschah nur 4 Stunden nach Beginn des Bierausschanks. Und noch zum Sport. David Alaba verwechselt zu Bundesligisten Union Berlin. Nach seinem Abgang von Real Madrid wird David Alaba mit einem Wechsel zum deutschen Traditionsverein Union Berlin in Verbindung gebracht. Der Hauptstadtklub sucht nach einer stabilen Abwehr und könnte den vertragslosen Alaba verpflichten. Für den ÖFB-Kapitän wäre es eine Rückkehr in die Bundesliga, wo er bereits für Bayern München spielte.
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7: Ein feiner Sonntag ist es heute im Großteil von Salzburg. Nur am Nachmittag, da müssen wir dann doch mit dichteren Wolken rechnen. Es ist warm bei 19 bis 25 Grad. Der Montag wird dann windig und um einiges kühler. Die Sonne kommt am ehesten in der Gebirge raus.
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8: Mit momentan guten Nachrichten von Salzburgs Straßen. Es sieht aktuell sehr ruhig aus. Wir wünschen euch weiterhin eine gute Fahrt.
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7: 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Schönen Vormittag, Salzburg. Genießt euren Sonntag. Von uns kommt der nächste 90er. Hier kommt OMD mit Sailing on the Seven Seas.

0: 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Wunderschönen Sonntag. Hier ist Antenne Salzburg. Heute großes Spitzenspiel in der österreichischen Fußball-Bundesliga. Der FC Red Bull Salzburg empfängt Sturm Graz. Ja, nachdem die Grazer in den letzten Jahren da ja oft das bessere Ende für sich gehabt haben, sind die Bullen heute natürlich, nachdem es so gut läuft momentan, extra motiviert und da erwarten sich heute auch die Fans einiges.
1: Ja, ich glaube so 3-2 für Red Bull war schon drin.
2: Da müssen sie sich schon ein bisschen mehr anstrengen. Aber ein treuer Fan ist ein treuer Fan und wir hoffen das Beste.
0: Das Stadion wird heute gut besucht sein. Los geht's da um 17 Uhr und natürlich drücken wir den Bullen da heute die Daumen. Und hier geht's jetzt weiter mit mehr Musik, mehr Abwechslung, mehr Salzburg.

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14: Hier ist das Wetter für das schönste Bundesland Österreichs und das wird heute ein freundlicher Sonntag, ab dem Nachmittag allerdings mit einigen Wolken. Das Ganze bei 19 bis 25 Grad. Morgen wird es dann kühler und windig zum Wochenstart. Die Sonne kommt am ehesten Innergebirg raus. Am Dienstag wird es dann ebenfalls frisch und wechselhaft.
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15: Mit momentan guten Nachrichten von Salzburg Straßen. Es sieht aktuell sehr ruhig aus. Wir wünschen euch weiterhin eine gute Fahrt.
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14: Einen wunderschönen Sonntag hier im schönsten Bundesland Österreichs. Wir haben kurz nach 10:30, da geht sich schon noch ein Kaffeeschall aus. Von uns gibt's zum Kaffee dazu den nächsten 90er. Hier kommt Elton John und Made in England.

0: Wunderschönen Sonntag hier im schönsten Bundesland Österreichs. Hier ist Antenne Salzburg. Man kann ja sagen, was man will, und ich finde, das darf man durchaus auch als Mann sagen. Blumen sind einfach ein wunderschönes Mitbringsel. Ganz egal, ob jetzt die Schwester Geburtstag hat oder ob man seiner Frau da einfach eine kleine Freude machen möchte. Wie soll denn der Blumenstrauß jetzt im Herbst ausschauen? Johanna Lindner von Blumenlindner.
1: Also die Herbstfarben mögen es halt jetzt ganz gern unsere Kunden. So gelb, orange, rot ist ganz schön. Wir haben auch Sträuße immer mit einem Laub da. Und genau, halt einfach diese Farben greifen es in dieser Zeit häufig zu.
0: Schönen restlichen Sonntag, und hier geht's weiter mit mehr Musik, mehr Abwechslung und mehr Salzburg. Mhm.

0: Asyl- und Einwanderungspolitik die Verhältnisse in österreichischen Schulen verändert zu haben. Er kritisiert, dass nun ein Kopftuchverbot nötig sei. Der Flughafen Innsbruck stellt Piloten aufgrund seiner Lage inmitten der Alpen und der wechselnden Wetterbedingungen vor große Herausforderungen. Die Topografie und starke Fallwinde wie der Föhn erfordern spezielle Anflugverfahren und zusätzliche Schulungen. Erste Alkoholvergiftung auf dem Münchner Oktoberfest. Kurz nach Eröffnung des 191. Münchner Oktoberfests mussten Sanitäter bereits einen 19-Jährigen mit einer Alkoholvergiftung behandeln. Dies geschah nur 4 Stunden nach Beginn des Bierausschanks. Und noch zum Sport. David Alaba verwechselt zu Bundesligisten Union Berlin. Nach seinem Abgang von Real Madrid wird David Alaba mit einem Wechsel zum deutschen Traditionsverein Union Berlin in Verbindung gebracht. Der Hauptstadtklub sucht nach einer stabilen Abwehr und könnte den vertragslosen Alaba verpflichten. Für den ÖFB-Kapitän wäre es eine Rückkehr in die Bundesliga, wo er bereits für Bayern München spielte.
1: Hier ist das Wetter für das schönste Bundesland Österreichs und das wird heute ein freundlicher Sonntag, ab dem Nachmittag allerdings mit einigen Wolken. Das Ganze bei 19 bis 25 Grad. Morgen wird es dann kühler und windig zum Wochenstart. Die Sonne kommt am ersten Innergebirg raus. Am Dienstag wird es dann ebenfalls frisch und wechselhaft.
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3: Momentan mit guten Nachrichten von Salzburgstraßen. Es geht weiterhin sehr ruhig zu. Wir wünschen euch eine gute Fahrt.
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1: Heute gibt's noch den großen Schlag in der österreichischen Fußball-Bundesliga. Die Bullen, der FC Red Bull Salzburg empfängt Sturm Graz. Los geht's da um 17 Uhr. Und hier kommt einmal der nächste 90er. Das ist Him mit Join Me.

0: Einen wunderschönen Sonntag mit Antenne Salzburg. Ja, die Suche nach dem neuen James Bond, die fühlt sich mittlerweile schon so wie ein Kaugummi an. Das zieht sich und zieht sich und zieht sich und rauskommen tut irgendwie auch nichts. Aber anscheinend soll es jetzt wirklich in die heiße Phase gehen. Und wir waren in dieser Woche auf Salzburgstraßen unterwegs und haben bei euch ein bisschen nachgefragt, wer denn der neue James Bond werden soll. Da sind die Meinungen wirklich mega auseinandergegangen. Aber die Menschen waren sich durchaus einig, wer es auf gar keinen Fall werden soll, nämlich Leonardo DiCaprio.
1: Das tut gar nicht. Der ist mit der Titanic untergegangen und das passt genau.
2: Naja, wenn sie keinen anderen finden.
0: Würde sich wahrscheinlich auch noch so irgendwie überreden lassen. Leonardo DiCaprio. Bei uns geht's jetzt weiter mit mehr Musik, mehr Abwechslung, mehr Salzburg. Schön, dass ihr mit dabei seid.

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0: Hier ist das Wetter für das schönste Bundesland Österreichs und das wird heute ein freundlicher Sonntag, ab dem Nachmittag allerdings mit einigen Wolken. Das Ganze bei 19 bis 25 Grad. Morgen wird es dann kühler und windig zum Wochenstart. Die Sonne kommt am ersten Innergebirg raus. Am Dienstag wird es dann ebenfalls frisch und wechselhaft.
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2: Momentan sind Salzburgstraßen sehr ruhig. Wir wünschen euch weiterhin eine gute Fahrt.
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0: Wir haben den 20. September. Ich wünsche euch einen wunderschönen Sonntag. Und nur so rein theoretisch, wenn ihr wirklich nicht wisst, was mit der Zeit heute anfangen sollt, es wäre der Weltaufräumtag. Wenn ihr darauf keine Lust habt, Alter, das verstehe ich sowas von. Wir haben hier den nächsten 90er. Hier kommt Whitestone mit Your Woman.

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Ray Dalton war das mit Blood Running. Wunderschönen Sonntag und Mahlzeit. Schön, dass ihr mit dabei seid. Wir machen weiter mit Rooney und Wendy.

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1: Umfragen deuten auf Wahlbeben in Oberösterreich hin und Trump gerät vor Wahlen unter Druck. Die Neos Oberösterreich beschließen am 26. September ihre Liste für die Landtagswahl im Herbst 2022. Die anderen Parteien rüsten sich ebenfalls für die Wahl, die als richtungsweisend gilt. Aktuelle Umfragen sehen die FPÖ mit 32% auf Platz 1, die ÖVP fällt auf 26% zurück. Der US-Präsident Donald Trump sieht sich mit zahlreichen Problemen konfrontiert. Sein Handelskrieg mit Kanada und die Zinserhöhung der Notenbank belasten die Wirtschaft. Auch die Lage im Irankrieg verschärft sich, was die Ölpreise hochhält. Angesichts der Dauerkrisen wächst der Druck auf seine Republikaner vor den bevorstehenden Zwischenwahlen. Das Venedig der Alpen als Geheimtipp. Das malerische Annecy in Frankreich wird als Venedig der Alpen bezeichnet und lockt mit seiner mittelalterlichen Altstadt. Die Stadt ist ein Geheimtipp für Romantiker und Naturliebhaber. Entlang der Kanäle finden sich pastellfarbene Häuser, kleine Restaurants und historische Sehenswürdigkeiten. Speed-Guru will ÖSV-Stars zurück in die Siegesspur bringen. Der neue Chef des ÖSV-Speed-Teams, Andy Evers, hat sich für die kommende Saison viel vorgenommen. Er will die ÖSV-Athleten wieder an die Spitze führen.
2: Hier ist das Wetter für das schönste Bundesland Österreichs. Es ist ein freundlicher Sonntag, teilweise auch mit recht ordentlichem Sonnenschein. Allerdings am Nachmittag, da müssen wir mit Wolken rechnen. Die Temperaturen erreichen 19 bis 25 Grad. Morgen am Montag, da wird es recht windig und es wird kühler als noch am Wochenende bei 14 bis 19 Grad. Die Sonne kommt am ehesten in den Gebirgsgang raus.
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4: Auf Salzburg Straßen ist es weiterhin sehr ruhig. Wir wünschen euch eine gute Fahrt.
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2: Mahlzeit am Sonntag. Wir servieren euch den nächsten 90er. Hier kommt Hansen.

0: Wunderschönen Sonntag hier im schönsten Bundesland Österreichs. Schön, dass ihr mit dabei seid. Das Einzelmenü an einem Sonntag. Ja, braucht man nicht lange diskutieren. Das ist ein richtig schönes Schnitzel mit Kartoffeln oder Pommes mit einem kühlen Bier. Aber wie mögt ihr euer Schnitzel am liebsten?
1: Also das perfekte Schnitzel ist bei mir mit Schweineschmalz herausgebacken und ganz klassisch mit Kartoffeln dazu. Und Petersilie drauf ist ganz wichtig. Also Ketchup kommt für mich nicht in Frage.
2: Also das perfekte Wiener Schnitzel ist natürlich nicht aus der Fritteuse, sondern im Butterschmalz und am liebsten mit Kartoffelsalat und Vogelsalat noch wegen dazu.
0: Dann Mahlzeit und hier kommt der nächste 90er, Natalie Imbruglia und Torn.

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6: Mahlzeit.
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6: Es ist freundlich und warm heute am Nachmittag. Allerdings müssen wir auch teilweise mit dichteren Wolkenfeldern rechnen. Morgen am Montag, da wird's windig und kühler bei 14 bis 19 Grad. Die Sonne, die kommt am ehesten in den Gebirge raus. Am Dienstag wird's frisch und wechselhaft.
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8: Salzburg Straßen sind weiterhin sehr ruhig. Wir wünschen euch eine gute Fahrt.
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6: Erholt euch gut. Ich wünsche euch einen richtig feinen Sonntag. Und wir versorgen euch mit dem nächsten 90er. Hier kommt Falco mit Egoist.

0: Mehr Musik, mehr Abwechslung, mehr Salzburg. Wunderschönen Sonntag. Hier ist Antenne Salzburg. Heute großes Spitzenspiel in der österreichischen Fußball-Bundesliga. Der FC Red Bull Salzburg empfängt Sturm Graz. Ja, nachdem die Grazer in den letzten Jahren da ja oft das bessere Ende für sich gehabt haben, sind die Bullen heute natürlich, nachdem es so gut läuft momentan, extra motiviert und da erwarten sich heute auch die Fans einiges.
1: Ja, ich glaube so 3-2 für Red Bull war schon drin.
2: Da müssen sie sich schon ein bisschen mehr anstrengen. Aber ein treuer Fan ist ein treuer Fan und wir hoffen das Beste.
0: Das Stadion wird heute gut besucht sein. Los geht's da um 7. Nur und natürlich drücken wir den Bullen da heute die Daumen. Und hier geht's jetzt weiter mit mehr Musik, mehr Abwechslung, mehr Salzburg.

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11: Charles und Dianas Bruder im Clinch und Orff vor großen Sparzwängen. Der britische König Charles soll kurz nach dem Tod von Prinzessin Diana gesagt haben, sie werde bald vergessen sein. Dies hat nun zu einem öffentlichen Streit mit Dianas Bruder Earl Spencer geführt. Spencer wirft dem König Gaslighting vor und bezeichnet

Die Reaktion des Palastes als provokant. Er betont, dass Diana das Buch über sie lieben würde. Der ORF kämpft mit finanziellen Schwierigkeiten und mehreren Gerichtsverfahren. Aktuell ist die Spannung groß, wer zur bevorstehenden Programmpräsentation des Senders erscheinen wird. Sogar hohe Politiker zeigen sich zurückhaltend.

0: sich bewusst gegen eigene Kinder. Die ehemalige Skirennläuferin Maria Riesch genießt ihr Leben nach der sportlichen Karriere in Kitzbühel. Sie hat eine neue Liebe gefunden und arbeitet als Rednerin. Riesch äußert sich offen über ihre bewusste Entscheidung, keine eigenen Kinder zu bekommen.
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2: Im Laufe des Nachmittags können heute ziemlich dichte Wolken aufziehen, aber es ist warm bei 19 bis 25 Grad. Morgen am Montag, da wird es windig und es kühlt ab, nur mehr 14 bis 19 Grad. Die Sonne kommt am ehesten im Pongau und im Pinzgau raus.
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4: Mit momentan guten Nachrichten von Salzburg Straßen. Es sieht aktuell sehr ruhig aus. Wir wünschen euch weiterhin eine gute Fahrt.
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2: 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Schön, dass ihr mit dabei seid. Hier kommt der nächste Antenne Salzburg 90er. Richtig coole Nummer von Depeche Mode. Policy of Truth.

0: Wunderschönen Sonntag hier im schönsten Bundesland Österreichs. Hier ist Antenne Salzburg. Man kann ja sagen, was man will, und ich finde, das darf man durchaus auch als Mann sagen. Blumen sind einfach ein wunderschönes Mitbringsel. Ganz egal, ob jetzt die Schwester Geburtstag hat oder ob man seiner Frau da einfach eine kleine Freude machen möchte. Wie soll denn der Blumenstrauß jetzt im Herbst ausschauen? Johanna Lindner von Blumenlindner.
1: Also die Herbstfarben mögen es halt jetzt ganz gern unsere Kunden. So gelb, orange, rot ist ganz schön. Wir haben auch Sträuße immer mit einem Laub da. Und genau, halt einfach diese Farben greifen es in dieser Zeit häufig zu.
0: Schönen restlichen Sonntag, und hier geht's weiter mit mehr Musik, mehr Abwechslung und mehr Salzburg.

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1: Wir kommen zum Wetter für das schönste Bundesland Österreichs. Heute am Nachmittag, da ist es recht freundlich, allerdings müssen wir immer wieder mit dichteren Wolkenfeldern rechnen. Die Temperaturen bewegen sich zwischen 19 und 25 Grad. Morgen am Montag, da wird es windig und um einiges kühler als noch am Wochenende. Auch der Dienstag recht frisch und wechselhaft.
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3: Mit momentan guten Nachrichten von Salzburg Straßen. Es sieht aktuell sehr ruhig aus. Wir wünschen euch weiterhin eine gute Fahrt.
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1: Mit dem nächsten Antenne Salzburg 90er, hier kommt The Cure on Friday, I'm in Love. Schön, dass ihr mit dabei seid. Ich wünsche euch einen richtig feinen Sonntag.

0: Cheers, mate. Einen wunderschönen Sonntag mit Antenne Salzburg. Ja, die Suche nach dem neuen James Bond, die fühlt sich mittlerweile schon so wie ein Kaugummi an. Das zieht sich und zieht sich und zieht sich und rauskommen tut irgendwie auch nichts. Aber anscheinend soll es jetzt wirklich in die heiße Phase gehen. Und wir waren in dieser Woche auf Salzburgstraßen unterwegs und haben bei euch ein bisschen nachgefragt, wer denn der neue James Bond werden soll. Da sind die Meinungen wirklich mega auseinandergegangen. Aber die Menschen waren sich durchaus einig, wer es auf gar keinen Fall werden soll, nämlich Leonardo DiCaprio.
1: Das tut gar nicht. Der ist mit der Titanic untergegangen und das passt genau.
2: Na ja, wenn sie keinen anderen finden.
0: Würde sich wahrscheinlich auch noch so irgendwie überreden lassen. Leonardo DiCaprio. Bei uns geht's jetzt weiter mit mehr Musik, mehr Abwechslung, mehr Salzburg. Schön, dass ihr mit dabei seid.

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4: Die CDU steht vor Wahldebakel in Berlin und Mecklenburg-Vorpommern und Spannerskandal erschüttert Oktoberfestbesucher. Die Menschen in Berlin und Mecklenburg-Vorpommern wählen heute ein neues Parlament. Aktuelle Umfragen deuten auf ein schlechtes Ergebnis für die CDU hin. In Berlin könnte die postkommunistische Linke erstmals die stärkste Kraft werden, während in Mecklenburg-Vorpommern ein enges Rennen zwischen SPD und AfD erwartet wird. Auf dem Oktoberfest wurden bereits tausende Videos heimlich aufgenommen, die Frauen ohne Zustimmung in intimen Situationen zeigen. Die Betreiber reagieren mit Hinweisschildern und verteilen kostenlose Radlerhosen.

Oktoberfestchef Christian Schapf verurteilt das Verhalten scharf und betont, dass die Täter das Problem seien. Über 170 Stellungnahmen zum Social-Media-Verbot eingegangen. Das geplante Social-Media-Verbot in Österreich hat breite Reaktionen hervorgerufen. Mehr als 170 Stellungnahmen wurden dazu eingereicht.

0: Er sieht trotz erfahrener Spieler einen Umbruch im österreichischen Kader und hebt die Bedeutung der Ausbildung hervor.
1: Willkommen zum Wetter im schönsten Bundesland Österreichs. Heute am Nachmittag ist es warm und sonnig, die Temperaturen liegen zwischen 19 und 25 Grad. Ihr müsst aber immer wieder mit dickeren Wolken im Laufe des Nachmittags rechnen. Und morgen am Montag starten wir frisch in die Woche mit Wind und niedrigen Temperaturen zwischen 14 und 19 Grad.
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1: Salzburgstraßen sind weiterhin sehr ruhig. Es gibt keine gröberen Verzögerungen. Wir wünschen euch eine gute Fahrt.
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4: Willkommen zum Wetter im schönsten Bundesland Österreichs. Heute am Nachmittag bleibt es warm und sonnig, man muss aber immer mit zunehmend dichteren Wolken rechnen. Die Temperaturen werden zwischen 19 und 25 Grad liegen. Und am morgigen Montag starten wir recht frisch und wechselhaft in die Woche mit niedrigen Temperaturen zwischen 14 und 19 Grad.
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4: Momentan sind Salzburgstraßen sehr ruhig. Wir wünschen euch weiterhin eine gute Fahrt.
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10: Zukunft in Gefahr durch AfD-Erfolg und Speicher ermöglichen mehr Solarenergie in Deutschland. Der ehemalige EU-Kommissionspräsident Romano Prodi äußert in einem Interview mit einer italienischen Wirtschaftszeitung ernste Bedenken bezüglich eines möglichen Wahlsiegs der AfD in Deutschland. Er beschreibt die Partei als europafeindlich, nationalistisch und gegen multilaterale Institutionen gerichtet. Eine Studie des Fraunhofer Instituts für Energiewirtschaft und Energiesystemtechnik, IEE, zeigt, dass intelligent gesteuerte Batteriespeicher an Umspannwerken in Deutschland die Aufnahme von deutlich mehr Solarenergie ermöglichen könnten. Dies würde die derzeit installierte Leistung von 130 Gigawatt übertreffen. Enko-Verteidiger betont Unschuld bei Waffenbesitz.

Robert Wess, Anwalt des Immobilienunternehmers René Benko, erklärt, dass sein Mandant zu keinem Zeitpunkt Eigentümer der beschlagnahmten Waffe war. Benko sei lediglich der waffenrechtlich Verantwortliche für die sichere Aufbewahrung gewesen. Und noch zum Sport. FC Barcelona plant Ehrung für Lionel Messi. Der Präsident des FC Barcelona, Joan Laporta, kündigt eine besondere Würdigung für Lionel Messi an, sobald das Spotify Camp Nou fertiggestellt ist.

0: Willkommen zum Wetter im schönsten Bundesland Österreichs. Heute am Nachmittag ist es warm und sonnig. Die Temperaturen liegen zwischen 19 und 25 Grad. Ihr müsst aber immer wieder mit dickeren Wolken im Laufe des Nachmittags rechnen. Und morgen am Montag starten wir frisch in die Woche mit Wind und niedrigen Temperaturen zwischen 14 und 19 Grad.
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0: Momentan mit guten Nachrichten von Salzburgstraßen. Es geht weiterhin sehr ruhig zu. Wir wünschen euch eine gute Fahrt.
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5: Willkommen zum Wetter im schönsten Bundesland Österreichs. Heute am Nachmittag bleibt es warm und sonnig, man muss aber immer mit zunehmend dichteren Wolken rechnen. Die Temperaturen werden zwischen 19 und 25 Grad liegen. Und am morgigen Montag starten wir recht frisch und wechselhaft in die Woche mit niedrigen Temperaturen zwischen 14 und 19 Grad.
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5: Salzburg Straßen sind weiterhin sehr ruhig. Wir wünschen euch eine gute Fahrt.
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11: EU-Zukunft in Gefahr durch AfD-Erfolg und Speicher ermöglichen mehr Solarenergie in Deutschland. Der ehemalige EU-Kommissionspräsident Romano Prodi äußert in einem Interview mit einer italienischen Wirtschaftszeitung ernste Bedenken bezüglich eines möglichen Wahlsiegs der AfD in Deutschland. Er beschreibt die Partei als europafeindlich, nationalistisch und gegen multilaterale Institutionen gerichtet. Eine Studie des Fraunhofer Instituts für Energiewirtschaft und Energiesystemtechnik, IEE, zeigt, dass intelligent gesteuerte Batteriespeicher an Umspannwerken in Deutschland die Aufnahme von deutlich mehr Solarenergie ermöglichen könnten. Dies würde die derzeit installierte Leistung von 130 Gigawatt übertreffen. Enko-Verteidiger betont Unschuld bei Waffenbesitz. Dr. Norbert Wess, Anwalt des Immobilienunternehmers René Benko, erklärt, dass sein Mandant zu keinem Zeitpunkt Eigentümer der beschlagnahmten Waffe war. Benko sei lediglich der waffenrechtlich Verantwortliche für die sichere Aufbewahrung gewesen. Und noch zum Sport. FC Barcelona plant Ehrung für Lionel Messi. Der Präsident des FC Barcelona, Joan Laporta, kündigt eine besondere Würdigung für Lionel Messi an, sobald das Spotify Camp Nou fertiggestellt ist. Er verspricht eine wunderschöne Ehrung für den Fußballstar. Es wird spekuliert, dass ein Abschiedsspiel stattfinden könnte, bei dem Messi noch einmal das Trikot des FC Barcelona tragen würde.
12: Willkommen zum Wetter im schönsten Bundesland Österreichs. Heute am Nachmittag ist es warm und sonnig. Die Temperaturen liegen zwischen 19 und 25 Grad.

0: müsst aber immer wieder mit dickeren Wolken im Laufe des Nachmittags rechnen. Und morgen am Montag starten wir frisch in die Woche mit Wind und niedrigen Temperaturen zwischen 14 und 19 Grad.
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0: Salzburgs Straßen sind weiterhin sehr ruhig. Außer um das Red Bull Stadion herum ist schon vermehrter Verkehr. Aber trotzdem kann man noch gut fahren. Wir wünschen euch eine gute Fahrt und dem Bullen alles Gute.
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11: Willkommen zum Wetter im schönsten Bundesland Österreichs. Heute am späten Nachmittag ist es vermehrt bewölkt, trotzdem noch etwas sonnig. Ihr müsst aber mit zunehmend niedrigeren Temperaturen rechnen. Die Temperatur wird so zwischen 19 und 21 Grad liegen. Und morgen am Montag starten wir frisch und wechselhaft in die Woche. Es wird viel Wind geben und niedrige Temperaturen zwischen 14 und 19 Grad.
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11: Salzburgs Straßen sind weiterhin sehr ruhig. Außer um das Red Bull Stadion herum ist schon vermehrter Verkehr. Aber trotzdem kann man noch gut fahren. Wir wünschen euch eine gute Fahrt und den Bullen alles Gute.
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9: FPÖ kritisiert Kopftuchverbot und Innsbrucks Flughafen gilt als Europas gefährlichster. Generalsekretär Michael Schnedlitz von der FPÖ wirft der Bundesregierung vor, durch falsche Asyl- und Einwanderungspolitik die Verhältnisse in österreichischen Schulen verändert zu haben. Er kritisiert, dass nun ein Kopftuchverbot nötig sei. Der Flughafen Innsbruck stellt Piloten aufgrund seiner Lage inmitten der Alpen und der wechselnden Wetterbedingungen vor große Herausforderungen. Die Topografie und starke Fallwinde wie der Föhn erfordern spezielle Anflugverfahren und zusätzliche Schulungen. Erste Alkoholvergiftung auf dem Münchner Oktoberfest. Kurz nach Eröffnung des 191. Münchner Oktoberfests mussten Sanitäter bereits einen 19-Jährigen mit einer Alkoholvergiftung behandeln. Dies geschah nur 4 Stunden nach Beginn des Bierausschanks. Und noch zum Sport. David Alaba verwechselt zu Bundesligisten Union Berlin. Nach seinem Abgang von Real Madrid wird David Alaba mit einem Wechsel zum deutschen Traditionsverein Union Berlin in Verbindung gebracht. Der Hauptstadtclub sucht nach einer stabilen Abwehr und könnte den vertragslosen Alaba verpflichten. Für den ÖFB-Kapitän wäre es eine Rückkehr in die Bundesliga, wo er bereits für Bayern München spielte.
10: Willkommen zum Wetter im schönsten Bundesland Österreichs. Heute am späten Nachmittag ist es vermehrt bewölkt, trotzdem noch etwas sonnig. Ihr müsst aber mit zunehmend niedrigeren Temperaturen rechnen. Die Temperatur wird so zwischen 19 und 21 Grad liegen. Und morgen am Montag starten wir frisch und wechselhaft in die Woche. Es wird viel Wind geben und niedrige Temperaturen zwischen 14 und 19 Grad.
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10: Salzburg Straßen sind weiterhin sehr ruhig. Es gibt keine gröberen Verzögerungen. Wir wünschen euch eine gute Fahrt.
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7: Willkommen zum Wetter im schönsten Bundesland Österreichs. Heute am späten Nachmittag ist es vermehrt bewölkt, trotzdem noch etwas sonnig. Ihr müsst aber mit zunehmend niedrigeren Temperaturen rechnen. Die Temperatur wird so zwischen 19 und 21 Grad liegen. Und morgen am Montag starten wir frisch und wechselhaft in die Woche. Es wird viel Wind geben und niedrige Temperaturen zwischen 14 und 19 Grad.
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7: Momentan sind Salzburgstraßen sehr ruhig. Wir wünschen euch weiterhin eine gute Fahrt.

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6: FPÖ kritisiert Kopftuchverbot und Innsbrucks Flughafen gilt als Europas gefährlichster. Generalsekretär Michael Schnedlitz von der FPÖ wirft der Bundesregierung vor, durch falsche Asyl- und Einwanderungspolitik die Verhältnisse in österreichischen Schulen verändert zu haben. Er kritisiert, dass nun ein Kopftuchverbot nötig sei. Der Flughafen Innsbruck stellt Piloten aufgrund seiner Lage inmitten der Alpen und der wechselnden Wetterbedingungen vor große Herausforderungen. Die Topografie und starke Fallwinde wie der Föhn erfordern spezielle Anflugverfahren und zusätzliche Schulungen. Erste Alkoholvergiftung auf dem Münchner Oktoberfest. Kurz nach Eröffnung des 191. Münchner Oktoberfests mussten Sanitäter bereits einen 19-Jährigen mit einer Alkoholvergiftung behandeln. Dies geschah nur 4 Stunden nach Beginn des Bierausschanks. Und noch zum Sport. David Alaba verwechselt zu Bundesligisten Union Berlin. Nach seinem Abgang von Real Madrid wird David Alaba mit einem Wechsel zum deutschen Traditionsverein Union Berlin in Verbindung gebracht. Der Hauptstadtklub sucht nach einer stabilen Abwehr und könnte den vertragslosen Alaba verpflichten. Für den ÖFB-Kapitän wäre es eine Rückkehr in die Bundesliga, wo er bereits für Bayern München spielte.
7: Willkommen zum Wetter im schönsten Bundesland Österreichs. Heute am frühen Abend ist es noch warm, aber sehr bewölkt. Die Temperaturen liegen zwischen 19 und 22 Grad. Und am morgigen Montag starten wir relativ frisch mit wechselhaftem Wetter in die Woche. Man muss mit viel Wind und niedrigen Temperaturen zwischen 14 und 19 Grad rechnen.
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7: Auf Salzburg Straßen ist es weiterhin sehr ruhig. Wir wünschen euch eine gute Fahrt.
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5: Willkommen zum Wetter im schönsten Bundesland Österreichs. Heute am frühen Abend ist es noch warm, aber sehr bewölkt. Die Temperaturen liegen zwischen 19 und 22 Grad. Und am morgigen Montag starten wir relativ frisch mit wechselhaftem Wetter in die Woche. Man muss mit viel Wind und niedrigen Temperaturen zwischen 14 und 19 Grad rechnen.
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5: Momentan sind Salzburg Straßen sehr ruhig. Wir wünschen euch weiterhin eine gute Fahrt.
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